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0: Ich habe meine jüngste Tochter mal aus einer Amerika-Reise, da war die so ein bisschen mit sich im Zweifel, was sie machen soll. Habe ich hier so ein kleines Holzbrett mitgebracht, das aus zwei Teilen bestand. Stand auf der Oberseite The Way for Success. Der Weg zum Erfolg. Und da konnte man das aufklappen und da stand innen drin ein Wort, das hieß Work. Arbeiten.
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0: 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Mit Leila Mikli, guten Tag. Die CDU in Sachsen-Anhalt zieht Konsequenzen aus der Wahlniederlage. Der komplette Landesvorstand will seine Ämter abgeben. Auf einem Sonderparteitag im November oder Dezember soll die Parteiführung neu gewählt werden. Bei der Landtagswahl am Sonntag war die CDU mit 17,2% nur zweitstärkste Kraft hinter der AfD geworden. Die kam auf 43,8%. Ob auch Ministerpräsident und CDU-Landeschef Sven Schulze sein Amt abgeben muss, ist noch offen. Mindestens 5 Menschen sterben bei Flugzeugunglück in Miami. Ein Frachtflugzeug des Online-Händlers Amazon ist bei der Landung am Flughafen von Miami über die Landebahn hinausgeschossen und hat mehrere Fahrzeuge gerammt. Die Maschine fing Feuer. 5 Menschen kamen dabei ums Leben, 5 weitere wurden verletzt, 3 von ihnen schwer. Die beiden Piloten überlebten den Unfall. Warum das Flugzeug nicht rechtzeitig zum Stehen kam, ist noch unklar. Die US-Luftfahrtbehörde untersucht den Unfall. Russland schließt deutsches Generalkonsulat in St. Petersburg. Das russische Außenministerium hat angeordnet, dass das Konsulat bis zum 18. September geschlossen werden muss. Auch die deutschen Goethe-Institute in Russland sollen schließen. Damit reagiert Moskau auf Maßnahmen der Bundesregierung. Deutschland hatte zuvor das russische Generalkonsulat in Bonn geschlossen. Hintergrund ist der Streit über einen mutmaßlich russischen Drohnenangriff auf den Flughafen Leipzig-Halle. Das war das M945 News Update. Es ist 9.01 Uhr.
1: Ja, und ihr hört jetzt hier gerade nicht den obligatorischen Frühschichtsopener. Leider haben wir gerade technische Probleme. Wir versuchen diese zu lösen und melden uns dann zurück. Davor gibt's eine gute Morgenmucke hier mit Bikini Kill und Rebel Girl. Viel Spaß!

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1: Ja, man könnte sagen, die Frühschicht hat heute auch ein kleines bisschen verschlafen. Wir sind nicht zu unserer usual type am Start um 9, sondern jetzt um 9.26 Uhr, aber lieber später als nie. Ich wünsche euch einen guten Morgen. Wir hatten ein paar technische Probleme, aber ich würde sagen, ihr wart gut versorgt mit guter Musik. Und ich stehe jetzt im Studio für euch ready und neben mir ist noch jemand anderes. Hi Laila.
2: Hallo Lea, na?
1: Ja, ich habe so eine Frage, so ein Morgen kann chaotisch sein, aber es gibt da immer so eine philosophische Frage, die ich mir stelle. Mhm. Kommt erst die Milch oder erst das Müsli?
2: Okay, also ich habe da eine sehr klare Meinung. Erst das Müsli.
1: Erst das Müsli?
2: Ja, weil dann kann ich ja abschätzen, wie viel Müsli ich möchte und dann fülle ich das auf mit der Milch. Ansonsten, wenn ich erst die Milch reintue und dann das Müsli, dann spritzt alles. Das wird vielleicht barzig. Ja.
1: Ich check das, weil ich mache auch erst das Müsli rein und dann die Milch.
2: Ja.
1: Und dann frage ich mich immer, wer macht Milch rein und dann Müsli?
2: Genau, das verstehe ich auch nicht. Ich finde, bei Joghurt ist das fair. Bei Joghurt würde ich zuerst Joghurt reinmachen und dann Müsli.
1: Ja, das check ich auch. Okay. Ja, das macht Sinn.
2: Ja, aber alle, die zuerst Milch und dann Müsli machen, ruft doch mal an.
1: Ja, dann gibt es eine Erklärung, warum.
2: Ja.
1: Weil mich würde es echt interessieren. Naja, und egal, ob ihr jetzt Müsli oder Joghurt oder vielleicht esst ihr auch ein Brot in der Früh.
2: Lecker.
1: Ich habe auch was, eine gute Versorgung für euch, und zwar Musik. Und wir starten rein mit Kneecap und ihrem Song Smugglers and Scholars.

0: Positively. Ja, jetzt sind wir nicht mehr ganz positiv hier. Positively Inclined von Wax Taylor. Ihr hört die Morgenfrühschicht. Ja. Und du glaubst nicht, was ich gerade über XY gehört habe. Weißt du schon, was XY heute wieder gemacht hat? Die meisten von uns tun es. Lästern. Aber ist Lästern nur eine ungute Angewohnheit oder kann es eventuell sogar gesund für uns sein? Mit dieser Frage, ob es gut ist, wenn die Gerüchteküche brodelt, hat sich unsere Redakteurin Lena Rajewski beschäftigt.
1: Laut Duden bedeutet Lästern, sich über jemanden, der abwesend ist, abfällig mit kritischen oder ein wenig boshaften Kommentaren zu äußern. Klingt ja erstmal gar nicht so gut, oder? Lästern kann laut dem US-amerikanischen Psychologen Nicolas DiFonso auch Vorteile haben. Besonders im Büro schlägt der sogenannte Watercooler-Effekt zu. KollegInnen treffen sich am Wasserspender, um den neuesten Klatsch auszutauschen. Das ist aber nicht unbedingt schlecht, denn wer den neuesten Gossip kennt, fühlt sich zugehörig. So können sowohl das Vertrauen untereinander als auch Freundschaften gestärkt werden. Zieht man also gemeinsam über den neuen fiesen Chef oder die neue fiese Chefin her, stärkt das Gemeinschaftsgefühl ganz nach dem Motto »Gemeinsame Abneigung verbindet«. Getratsche kann sogar produktiver machen, da es die Kreativität ankurbelt und so die Teamdynamik fördert. Über die guten Seiten des Lästerns habe ich mit Psychologin Conny Lohmeier gesprochen.
2: Also Lästern entlastet. Es bringt uns manchmal zum Lachen. Es ermöglicht uns, Kritik zu üben oder Dinge auszusprechen, die wir vielleicht sachlich nicht so gut rüberbringen können, die wir uns vielleicht auch nicht trauen, jemandem direkt zu sagen oder die ja beleidigend wirken könnten.
1: Lästern ist aber nicht ohne Grund als Laster verschrien. Harmloser Flurfunk ist eine Sache, Mobbing eine andere. Das erklärt mir der Anwalt für Arbeitsrecht Wilfried Dormann.
3: Lästern, wenn es wiederholt und auch zielgerichtet auftritt, dann könnte das tatsächlich der Mobbing-Definition entsprechen.
1: Zu den Grenzen des Lästerns meint Betriebsseelsorger Markus Schuck.
4: Je nachdem muss man immer schauen, wie kommt es bei dem an, über den man da lästert. Wenn es mehr ist als nur das Verhalten, was kritisiert wird, sondern wenn die Person als solche niedergemacht wird.
1: Gehen Kommentare zu sehr unter die Gürtellinie oder treffen sie über einen längeren Zeitraum immer wieder dieselben, kann das also ernsthafte Folgen haben. Betroffenen rät Schuck, das Problem offen anzusprechen.
4: Wenn mir jemand irgendwas von Latz knallt, kann ich damit schwerer umgehen, als wenn mir jemand sagt, ich erlebe dich so und so und wünsche mir aber ein anderes Verhalten. Es kommt sehr, sehr auch darauf an, zu üben, wie man auch so ein Feedback gibt.
1: Lästern kann also so einiges für unser Sozialgefüge tun, ist aber immer mit Vorsicht zu genießen.
0: Solltet ihr euch mit den Lästereien anderer unwohl fühlen oder sogar von Mobbing betroffen sein, holt euch auf jeden Fall Hilfe. Das geht zum Beispiel bei der Nummer gegen Kummer, die erreicht ihr unter der 116 3x1.

Ja, und ich bin tight zu der Frühschicht hier am Dienstagmorgen. Ja, guten Morgen ihr alle da draußen. Ich bin richtig enttäuscht von der Filmindustrie. Irgendwie gibt's nichts Neues mehr. 17 Fortsetzungen hier, BIPOC da, vielleicht noch ein Horrorfilm, wo alle umgebracht werden. Oh wow, da draußen. Ich bin richtig enttäuscht von der Filmindustrie. Irgendwie gibt's nichts Neues mehr. 17 Fortsetzungen hier, BIPOC da, vielleicht noch ein Horrorfilm, wo alle umgebracht werden. Oh wow, mega öde. Aber die Kinofilmabteilung von M94

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0: Dylan und Mother. Und ich würde sagen, Mother ist richtig, denn wir versorgen euch mit guter Musik. Und was ihr, auf was ihr euch in der nächsten Stunde freuen könnt, hören wir doch mal rein.
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0: Five Mile Ponytail, die zweite Single aus dem Album Bootleg von der amerikanischen Band The Garden. Wyan und Fletcher liefern eine Mischung aus schnellem Punkrock und experimentellen Tönen. Wyn Staples, sein 7. Studioalbum Crybaby, ist diesen Sommer erschienen. Und thematisch drückt er direkt in die offene Wunde. Sozialkritik zur aktuellen Lage in der USA. Für euch sein Song Do You Know the Devil?
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0: Ja, und wer sagt, man kann die besten Partys nur am Abend schmeißen? Wir veranstalten sie jetzt. Das ist Party von Schoolboy G.

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1: Mit Leila Mekli, guten Tag. Die CDU in Sachsen-Anhalt zieht Konsequenzen aus der Wahlniederlage. Der komplette Landesvorstand will seine Ämter abgeben. Auf einem Sonderparteitag im November oder Dezember soll die Parteiführung neu gewählt werden. Bei der Landtagswahl am Sonntag war die CDU mit 17,2% nur zweitstärkste Kraft hinter der AfD geworden. Die kam auf 43,8%. Ob auch Ministerpräsident und CDU-Landeschef Sven Schulze sein Amt abgeben muss, ist noch offen. Mindestens 5 Menschen sterben bei Flugzeugunglück in Miami. Ein Frachtflugzeug des Online-Händlers Amazon ist bei der Landung am Flughafen von Miami über die Landebahn hinausgeschossen und hat mehrere Fahrzeuge gerammt. Die Maschine fing Feuer. 5 Menschen kamen dabei ums Leben, 5 weitere wurden verletzt, 3 von ihnen schwer. Die beiden Piloten überlebten den Unfall. Warum das Flugzeug nicht rechtzeitig zum Stehen kam, ist noch unklar. Die US-Luftfahrtbehörde untersucht den Unfall. Russland schließt deutsches Generalkonsulat in St. Petersburg. Das russische Außenministerium hat angeordnet, dass das Konsulat bis zum 18. September geschlossen werden muss. Auch die deutschen Goethe-Institute in Russland sollen schließen. Damit reagiert Moskau auf Maßnahmen der Bundesregierung. Deutschland hatte zuvor das russische Generalkonsulat in Bonn geschlossen. Hintergrund ist der Streit über den mutmaßlichen russischen Drohnenangriff auf den Flugzeug Leipzig-Halle. Das war das M945 News Update. Es ist 10.01 Uhr.
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2: Guten Morgen.
3: Hallo.
2: Ja, mir kommt gleich so ein Lachen hier ins Gesicht, wenn ich in die Frühschicht höre und moderieren darf.
3: Ja, Mensch, mir auch, wenn ich dir dabei zuhören darf.
2: Wusstest du, dass heute der Europäische Tag der Erste Hilfe ist?
3: Nee, hast du einen Erste-Hilfe-Kurs gemacht?
2: Ja, ich musste ihn damals für den Führerschein machen.
3: Das ist gut.
2: Hast du einen Erste-Hilfe-Kurs?
3: Ich habe keinen Führerschein, aber ich habe einen Erste-Hilfe-Kurs.
2: Das ist aber gut, weil Erste-Hilfe-Kurse sind sehr wichtig, weil ein Erste-Hilfe-Kurs kann Leben retten.
3: Das stimmt.
2: Der ist entscheidend und deswegen ein Appell an euch da draußen, schaut doch gerne mal vorbei auf jeglichen Webseiten und sucht euch einen Erste-Hilfe-Kurs raus und macht den gerne. So könnt ihr nicht nur euch, sondern auch euren Mitmenschen helfen. Ich weiß, es kostet manchmal ein bisschen Geld. Das ist wahrscheinlich das, was einen dann abtönt, ihn zu machen. Aber ich sage, das Geld ist gut investiert.
3: Man hat was davon. Man hat viel davon und andere vor allem auch.
2: Das stimmt. Also solange ihr jetzt mal browst, machen wir weiter. Hier ist Immersee von Babs.

Immersy für den perfekten Start in den Tag hier auf M94.5. Und wir haben zwar erst morgen kurz nach 10, aber es gibt da eine Sache, an die ich jetzt schon denke, und zwar den Feierabend. Und apropos Feierabend, es gibt da eine Sache, die gehört einfach dazu, das gute alte Feierabendbierchen. Kühler Genuss, am besten dann noch irgendwo, wenn man ihn an der Isar trinkt oder im Englischen Garten pflanzen, das Bierchen trinken und einfach die letzten Sonnenstrahlen aufsaugen. Aber habt ihr euch schon mal gefragt, wie denn das Bier überhaupt nach München gekommen ist? Wir haben die Antwort für euch hier um 15 Uhr auf M94.5, also dranbleiben lohnt sich.

0: Thinking Chloe Moriodo hier in der Frühschicht. Und ich glaube, es ist ein Happy Birthday, oder nachträglich angebracht. Gestern war Tag der BierliebhaberInnen. Alles Gute nachträglich an die, alle, die feiern. Das hat doch gerade die MünchnerInnen hopfig aufstoßen lassen, denn München und Bier, das ist einfach ein Match made in heaven. Aber Bier wurde gar nicht in München erfunden. Woher kommt also diese Verbindung? Helene Karadag hat das für uns herausgefunden, wie Bier entstanden ist und wie es zu uns nach München kam.
1: Dass es heute Bier gibt, ist eigentlich ein großer Zufall. Die Legende besagt, dass vor 6000 Jahren im südlichen Mesopotamien, heute Irak, ein sumerischer Bäcker seinen Brotteig zu lange in der Sonne stehen ließ. Die Hefe setzte daraufhin einen Gärprozess in Gang, wodurch ein bierähnlicher Trank entstand. Über Jahrtausende entwickelte sich die Kunst des Bierbrauens immer weiter. Herr Hirschfeld, Manager der vermeintlich ältesten Brauerei der Welt, mein Stefan erzählt.
2: Selbst als man dann Bier gebraut hatte und eigentlich wusste, was man jetzt machen will, war es eigentlich weiterhin Zufall, weil man kannte die Hefe noch nicht. Man fand zum Beispiel raus, dass man in der Nähe von Backstuben besonders gut Bier brauen konnte, aber warum wusste man nicht? Der Grund war, dass eben sehr viel wilde Hefe in der Luft rumflog durch das Brotbacken.
1: Erst 1860 entdeckte Louis Pasteur die Hefe. Tausende von Jahren ist Bier also eher durch Glück entstanden. Im Mittelalter wurde dann auch in Deutschland langsam angefangen zu brauen. Eine wichtige Komponente hierbei waren die Klosterbrauereien, wie Herr Hirschfeld verrät.
2: Es lag auch vor allem daran, dass sich die Benediktiner da sehr darum bemüht haben, weil die mussten ja fasten, weil sie durften nichts essen, also brauchten sie irgendwas Nahrhaftes. Nachdem diese Regel ja galt, Flüssiges bricht das Fasten nicht, sind die Mönche irgendwann draufgekommen, stärkeres Bier zu brauen, das auch sättigt.
1: Die Klosterbrauereien perfektionierten das Bierbrauen immer weiter. Während Mönche recht professionell Bier brauten, versuchten auch andere HändlerInnen ihr Glück mit dem Brauen. Allerdings nicht ganz unbedenklich. Sie mischten verschiedene Kräuter, Tollkirschen oder ähnliches in ihr Gebräu, was schlimme Nebenwirkungen hervorrief. Daraufhin trat 1487 das Münchner und 1516 das bayerische Reinheitsgebot in Kraft, um Menschen vor unreinem Bier zu schützen. Das Reinheitsgebot ist das älteste Lebensmittelgebot weltweit und besagt, dass Bier nur aus ausgewählten Hopfen, reinem Münchner Wasser und dem besten Malz gebraut werden darf. Durch dieses Gebot wird das Münchner Bier erst so besonders. Der Geschäftsführer des Münchner Brauereienvereins, Herr Maisberger, erklärt, was es damit auf sich hat.
3: Diese alte Selbstverpflichtung auf dieses Reinheitsgebot macht es natürlich schon mal besonders. Nachdem wir uns heute noch die Münchner Brauereien committen, dass wir das einhalten. Münchner Bier ist ein mild malziges Bier. Also das Wasser ist ein weiches Wasser. Das ursprüngliche Münchner Bier war ja auch das dunkle Bier.
1: Aber wie wurde München denn jetzt zur Bierstadt? Herr Maisberger berichtet, wie es Ende des 19. Jahrhunderts in München zuging, als die Stadt immer dichter besiedelt wurde.
3: Da haben zum Teil auf ganz wenigen Quadratmetern oft mehrere Familien gelebt. Da hat es keinen Spaß gemacht, daheim zu sein. Es war die Quintessenz, die Leute sind ins Wirtshaus gegangen. Da hat es was zum Essen und zum Trinken gegeben. Und daher kommt auch diese typische Münchner Wirtshauskultur. Ja.
1: Typisch münchnerisch ist es also, dass man sich zusammen im Wirtshaus auf ein Bierchen trifft. Auch das Oktoberfest mit seiner Geselligkeit unterstreicht das.
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0: Electric Indigo hier um 10.25 Uhr in der Frühschicht. Für Studierende ist eher heilig, der Feierabend nach einem langen Vorlesungstag. Viele pilgern dann direkt vom Hauptgebäude weiter in die Schellingstraße, um noch das ein oder andere Bierchen zu trinken. Das könnte in Zukunft schwierig werden, denn seit Freitag gilt für viele Kioske im Univiertel wieder ein Bierverkaufsverbot. Wie es dazu kam, weiß mein Kollege Bruno Peters.
1: Circa ein Jahr ist es her. Da hat Dominik Krause das Bierverkaufsverbot im Univiertel aufgehoben. 2 Wochen hatte es damals gehalten. Und jetzt ist es wieder da. Seit Freitag dürfen Kioske nach 22 Uhr kein Flaschenbier mehr verkaufen. Zu viel Lärm und Müll. Das sind die konkreten Beschwerden der AnwohnerInnen in der Maxvorstadt, auf die das KVR nun mit dem Verbot reagiert hat. Unter dem Verbot leiden vor allem die KioskbetreiberInnen. 2 von ihnen haben gegen das Verbot geklagt. Allerdings wurden beide Klagen wieder zurückgezogen. Vor allem die finanziellen Einbußen schmerzen. Das meiste Geld verdiene man abends, nachdem die Supermärkte schließen. Einige fürchten jetzt sogar um ihre Existenz. Oberbürgermeister Krause war lange um Kompromisse bemüht. Er sagt in einem Statement:
2: Inzwischen liegt ein Gerichtsurteil gegen einen konzessionierten Betrieb vor, der nun den Verkauf von alkoholischen Getränken to go nach 22 Uhr beenden muss. Das Gericht hat uns als Stadt aufgefordert, im Rahmen der Gleichbehandlung für einen einheitlichen Vollzug im Univiertel zu sorgen. Dem kommen wir nach.
1: Eine Stadt, in der über so ein Verbot schon länger diskutiert wird, ist Köln. Dort wurde am Brüsseler Platz nach jahrelangem Streit zwischen AnwohnerInnen und Feiernden ein Alkoholkonsumverbot ab 21 Uhr verhängt. Ein Schritt, den viele Münchner PolitikerInnen sich gerne sparen würden. Der Ortsverbandsvorsitzende der SPD Maxvorstadt, Philippos Kurtoglu, ist einer von ihnen. Er sagt:
3: Ich bin jetzt nicht der Meinung, man sollte ein komplettes Alkoholverbot aufziehen, aber wir müssen halt überlegen, wie kriegen wir es hin, dass die Anwohner, die da leben, die auch arbeiten müssen, am nächsten Tag aufstehen müssen, halt auch so verkraftbar das hinbekommen, dass sie sagen, ja, das ist immer noch mein Univiertel und nicht irgendwie, dass das nur zu einer reinen Schlafhochburg wird, die total langweilig ist.
1: Unter dieser Langeweile würden dann vor allem die Studierenden leiden. Das Viertel lebt schließlich auch von der Stimmung auf den Straßen. Viele können die Beschwerden der AnwohnerInnen deshalb nicht verstehen. So wie Ole. Er ist Student und geht gerne abends im Univiertel aus. Ihn stört bei den Beschwerden vor allem eines.
4: Ich glaube auch, dass die Menschen, die da wohnen, sind ja in kein Viertel gezogen und waren dann plötzlich vom Trubel an Wochenendabenden überrascht. Ich meine, in der Schellingstraße ist seit mehr als 100 Jahren das Feiern der Studenten bekannt. Also wenn man da hinzieht, dann muss man irgendwie auch damit rechnen und damit umgehen können. Und wenn man das nicht kann, dann ist das nicht der richtige Wohnort.
1: Auch Oberbürgermeister Dominik Krause betonte zuletzt, dass es wichtig sei, in einer Großstadt Freiräume für junge Menschen zu ermöglichen. Dennoch fällt auf, dass am Schluss meist zugunsten der AnwohnerInnen entschieden wird. Bis auf Weiteres soll das Verbot bestehen bleiben. Nach einiger Zeit soll dann ein Fazit gezogen werden. Vielleicht mit dem Ergebnis, dass es kein Verbot mehr braucht.
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0: Felocci hier in der Dienstagsfrühschicht. Ja, und wir sagen, starten gut rein in den Tag. Und ich bin nicht mehr alleine. Mein Plätzchen neben mir ist wieder gefüllt. Hallo. Oh, jetzt
1: Hallo?
0: Darfst du reden.
1: Hallo. Hallo. Hi.
0: Na? Wie geht's?
1: Ja, ich glaube ganz gut, vor allem nachdem, obwohl ich weiß nicht, ob mich das glücklich macht, aber ich denke, das kann ich dich fragen.
0: Mhm.
1: Jetzt sagen wir mal, was würdest du sagen, wenn dich ein Taxi abholen würde, aber es sitzt niemand drinne?
0: Hätte ich ein bisschen Angst?
1: Ja. Ja, mir geht's nämlich genauso, muss ich sagen. Aber es passiert nämlich gerade was, nämlich testet die Stadt aktuell autonome Fahrzeuge im öffentlichen Nahverkehr.
0: Sind das diese kleinen Minibusse, wo keine Fahrer drin sind?
1: Ja, quasi. Gerade sind da nämlich 3 autonome VW ID Buzz im Stadtteil Gern unterwegs. Und die fahren jetzt erstmal ohne Fahrgäste und werden von Sicherheitspersonal begleitet. Und getestet wird dabei, ob die Autos jetzt wirklich sicher alleine durch den Münchner Verkehr kommen.
0: Ist crazy. Ich erinnere mich noch, ich weiß nicht, ob es letztes Jahr war oder schon ein Jahr davor, da fuhren in der Münchner Innenstadt so kleine, wie so Minibusse rum,
1: ja,
0: wo man so 4-5 Leute einsteigen konnte. Ist das gleiche Konzept oder sind das schon größere?
1: Also das ganze Ding ist eher geplant wie ein Shuttle später. Also das Ganze soll dann ein On-Demand-Shuttle sein. Also du bestellst dir dann über eine App ein Shuttle und dann wartest du nicht auf ein klassisches Taxi, sondern dieses Auto fährt dich dann selbstständig.
0: Also ich meine, das Konzept hört sich ja eigentlich ganz cool an. Also auch für die Leute, die vielleicht keine Leute sehen wollen. So geht es mir nämlich manchmal schon.
1: Ja, finde ich auch. Ich finde das auch ganz nett und vor allem kann man das auch so, also nehmen, wenn du zum Beispiel nur zur U-Bahn fahren möchtest, dann kannst du das theoretisch auch nehmen, dass es dich zur U-Bahn fährt und dann kannst du von da aus wieder weiterfahren.
0: Das ist definitiv praktisch. Ich glaube, wir kommen langsam wirklich so in dieses Zeitalter, wovon die Leute vor 100 Jahren schon dachten, wo wir jetzt schon sind mit fliegenden Autos
1: voll,
0: und allem.
1: Voll.
0: Naja, wir machen erstmal weiter mit Autos ohne Fahrer oder Fahrer.
1: Ja, finde ich auch. Also ich finde, sie sind nicht so gruselig wie die neuen Tesla selbstfahrenden Autos, aber wir werden sehen, wie creepy das dann wirklich wird. Ich bin einigermaßen bereit.
0: Naja, ob wir für den Testdrive ready sind, wir wissen es noch nicht, aber wir sind ready für unseren nächsten Song von Fremdstoff, Früher Dunkel.

Five Mile Ponytail von The Garden aus ihrem Album Bootleg hier in der Frühschicht. Ich stehe vor meiner Tür, es ist spät, der Schlüssel in der Hand, doch hab das Schloss verfehlt. Ich schaue mich um, ob da jemand ist, atme ein und nicht aus, bis es klar ist. So ehrlich beschreibt die Band Lovehead in ihrem neuen Song Heimweg, wie es sich als Frau anfühlt, in der Dunkelheit nach Hause zu gehen. Sie erzählen von unheimlichen Begegnungen in der U-Bahn, das Gefühl verfolgt zu werden und die Angst, aus Versehen Blickkontakt mit Fremden aufzunehmen. Erschienen ist der Track am Freitag, zusammen mit ihrer neuen Sommerwind-EP. Die ersten vier Songs, also Marie, Sterne, Mr. Wash und Heimweg, sind je mit einem Musikvideo erschienen. Wenn man die vier Musikvideos hintereinander anschaut, sieht man einen Kurzfilm. Der beschreibt einen Tag vom Sonnenaufgang bis zum Sonnenuntergang. Die All-Girl-Band aus der österreichischen Burgenland will zeigen, dass Indie-Musik mehr sein kann als traurige Männer. Und dass ihnen das gelingt, das hören wir hier in ihrem Song Heimweg von Lovehead. Und ich würde persönlich sagen, das machen sie ganz gut.

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1: 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Man kommt durch den Konsum immer weiter von seinem tiefsten inneren Ich weg, eben um seinen eigenen Problemen aus dem Weg zu gehen.
0: 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Pino macht übrigens auch Musik. Gemeinsam mit Freunden produziert er seine Songs und verarbeitet darin vieles von dem, was er selbst erlebt hat. In seinem Song Parallelgesellschaft geht es um Menschen, die wegen ihrer Vergangenheit mit Sucht oder Straferfahrung schnell in eine Schublade gesteckt werden. Hier ist Parallelgesellschaft von Pino. Parallelgesellschaft.

Ein letztes guten Morgen von mir in dieser Frühschicht. Ich hoffe, ihr seid alle aus den Federn erwacht und frisch und munter in den Tag gestartet. Denn es lässt sich nicht länger aufschieben. Der Morgen ist langsam rum, die Frühschicht ist langsam rum. Und wir müssen in unseren Tag starten und können uns später von unser Feierabendbierchen freuen. Diese tolle Sendung hätte nicht stattfinden können ohne ganz viele, ohne eine ganz tolle Redaktion. Und ich möchte mich einmal bedanken bei Lena Rajewski, Bastian Hieber, Helene Karadag, Bruno P. Peters, Anna Palmer und Johanna Kopp. Die Sendeleitung für die heutige Sendung hat übernommen Marie-Noëlle Svila und tatkräftig im Studio heute hat mich unterstützt die liebe Laila Mikli. Die heutige Musikauswahl, die kam von Alexandra Hernandi. Und ja, Leute, mir bleibt jetzt nur noch ein Wort zu sagen. Tschüssi!

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1: Mit Laila Mekli, guten Tag. Die CDU in Sachsen-Anhalt zieht Konsequenzen aus der Wahlniederlage. Der komplette Landesvorstand will seine Ämter abgeben. Auf einem Sonderparteitag im November oder Dezember soll die Parteiführung neu gewählt werden. Bei der Landtagswahl am Sonntag war die CDU mit 17,2% nur zweitstärkste Kraft hinter der AfD geworden. Die kam auf 43,8%. Ob auch Ministerpräsident oder CDU-Landeschef Sven Schulze sein Amt abgeben muss, ist noch offen. Mindestens 5 Menschen sterben bei Flugzeugunglück in Miami. Ein Frachtflugzeug des Online-Händlers Amazon ist bei der Landung am Flughafen von Miami über die Landebahn hinausgeschossen und hat mehrere Fahrzeuge gerammt. Die Maschine fing Feuer. 5 Menschen kamen dabei ums Leben, 5 weitere wurden verletzt. 3 von ihnen schwer. Die beiden Piloten überlebten den Unfall. Warum das Flugzeug nicht rechtzeitig zum Stehen kam, ist noch unklar. Die US-Luftfahrtbehörde untersucht den Unfall. Russland schließt deutsches Generalkonsulat in St. Petersburg. Das russische Außenministerium hat angeordnet, dass das Konsulat bis zum 18. September geschlossen werden muss. Auch die deutsche Goethe-Institute in Russland sollen schließen. Damit reagiert Moskau auf Maßnahmen der Bundesregierung. Deutschland hatte zuvor das russische Generalkonsulat in Bonn geschlossen. Hintergrund ist der Streit über einen mutmaßlichen russischen Drohnenangriff auf den Flughafen Leipzig-Halle. Das war das M945 News Update. Es ist 11.01 Uhr.
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0: München kämpft um Olympia, PISA-Ergebnisse so schlecht wie nie zuvor und Zverev bricht Rekord von Boris Becker.
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0: Laura Gandorfer, es ist 15 Uhr. In München beginnt die heiße Phase im Kampf um die Olympianominierung. Markus Söder hat heute verkündet, dass die Stadt nochmal alles geben will, um für Olympia zu werben und zu mobilisieren. Außerdem sieht er Münchens Strahlkraft als zentralen positiven Faktor. Am 26. September entscheidet der Deutsche Olympische Sportbund, ob Berlin, Köln oder München als Zentrum für die Sommerspiele 2036, 2040 oder 2044 nominiert wird. Die Ergebnisse der PISA-Studie erreichen ein Rekordtief. Beim Lesen in Mathematik und Naturwissenschaften schneiden die getesteten 15-Jährigen in der internationalen Vergleichsstudie so schlecht ab wie nie zuvor. Studienleiter Samuel Greif sieht in den Studienergebnissen historisch niedrige Kompetenzstände. Besonders fehlende Basiskompetenzen wurden identifiziert. Trotz gesunkener Kompetenzwerte liegt Deutschland im internationalen Vergleich noch im Durchschnitt. Kurz vor dem Oktoberfest startet die Impfkampagne München impft. Das Oktoberfest gilt durch den engen Kontakt zu vielen Menschen als starker Erkältungsverbreiter. In Kooperation mit dem LMU-Klinikum und dem TUM-Klinikum wirbt das Münchner Gesundheitsreferat deshalb kurz vor dem Start des 191. Oktoberfests für Impfungen gegen Influenza und Covid-19. Das Bündnis Sahra Wagenknecht will einen neutralen Ministerpräsidenten in Sachsen-Anhalt. Nach dem Wahlsieg der AfD in Sachsen-Anhalt geht es jetzt darum, eine Regierung zu bilden. Das BSW schließt Gespräche mit der AfD im Gegensatz zu den anderen Parteien zwar nicht aus, Co-Vorsitzender Amira Mohamed Ali sieht allerdings wenige Gemeinsamkeiten zwischen den beiden Parteien. Außerdem fordert sie einen überparteilichen Ministerpräsidenten. Alexander Zverev hat vergangene Nacht das Achtelfinale des US Open in New York gewonnen. Für Zverevs Verhältnisse beendete er das Match gegen den Italiener Luciano Darderi vergleichsweise früh, bereits nach 2,5 Stunden. Mit diesem 22. Sieg der Saison bei einem Grand-Slam-Turnier stellt Zverev den deutschen Rekord von Boris Becker ein. Im weiteren Verlauf des Turniers könnte Zverev im Finale noch auf den Spanier Carlos Alcaraz treffen. Das waren die M94.5 Nachrichten, es ist 15.02 Uhr.

Ich habe meine jüngste Tochter mal aus einer Amerika-Reise, da war die so ein bisschen mit sich im Zweifel, was sie machen soll, habe ich ihr so ein kleines Holzbrett mitgebracht, das aus zwei Teilen bestand. Stand auf der Oberseite The Way for Success, der Weg zum Erfolg. Da konnte man das aufklappen und da stand innen drin ein Wort, das hieß Work.

0: München kämpft um Olympia, PISA-Ergebnisse so schlecht wie nie zuvor und Bayern fordert weniger Steuern für Vereine.
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0: Laura Gandorfer, es ist 16 Uhr. In München beginnt die heiße Phase im Kampf um die Olympianominierung. Markus Söder hat heute verkündet, dass die Stadt nochmal alles geben will, um für Olympia zu werben und zu mobilisieren. Außerdem sieht er Münchens Strahlkraft als zentralen positiven Faktor. Am 26. September entscheidet der Deutsche Olympische Sportbund, ob Berlin, Köln oder München als Zentrum für die Sommerspiele 2036, 2040 oder 2044 nominiert wird. Die Ergebnisse der PISA-Studie erreichen ein Rekordtief. Beim Lesen in Mathematik und Naturwissenschaften schneiden die getesteten 15-Jährigen in der internationalen Vergleichsstudie so schlecht ab wie nie zuvor. Studienleiter Samuel Greif sieht in den Studienergebnissen historisch niedrige Kompetenzstände. Besonders fehlende Basiskompetenzen wurden identifiziert. Trotz gesunkener Kompetenzwerte liegt Deutschland im internationalen Vergleich noch im Durchschnitt. Bayern will weniger Steuern für Vereine durchsetzen. Der Bayerische Ministerrat fordert eine Bundesratsinitiative, die im Bund höhere Freigrenzen und weniger Bürokratie für gemeinnützige Vereine durchsetzen soll. Vereine gelten als Schütze der Gesellschaft und als wichtiger Faktor für den sozialen Zusammenhalt. Auch Bayerns Finanzminister Albert Füracker befürwortet stärkere staatliche Unterstützung. Das Bündnis Sahra Wagenknecht will einen neutralen Ministerpräsidenten in Sachsen-Anhalt. Nach dem Wahlsieg der AfD in Sachsen-Anhalt geht es jetzt darum, eine Regierung zu bilden. Das BSW schließt Gespräche mit der AfD im Gegensatz zu den anderen Parteien zwar nicht aus, Co-Vorsitzende Amira Mohamed Ali sieht allerdings wenige Gemeinsamkeiten zwischen den beiden Parteien. Außerdem fordert sie einen überparteilichen Ministerpräsidenten. Ein Faktencheck der dpa zum Internationalen Tag der Schokolade am 13.09. klärt Schokoladenmythen auf. Dunkle Schokolade ist demnach nicht unbedingt ein gesundes Lebensmittel, obwohl sie deutlich gesünder ist als Milchschokolade. Außerdem ist der Zusammenhang zwischen Schokoladenkonsum und Akne nicht eindeutig geklärt. Und obwohl Schokoladenkonsum nicht dauerhaft glücklich macht, kann er dennoch kurzfristig die Stimmung heben. Das waren die M94.5 Nachrichten. Es ist 16.02 Uhr.
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3: Hallo, es ist 16 Uhr und Laura, du hast es gerade gesagt. Schokoladenmythen. Was ist deine Lieblingsschokolade?
0: Boah, kennst du diese Kuhflecken-Milka-Schokolade? Das ist so Milchschokolade mit weißer Schokolade zusammen.
3: Oh, das klingt fein.
0: Das ist richtig geil. Das ist wirklich meine Lieblingsschokolade.
3: Die ist gut, ja. Ich finde auch ich mag auch diese Special-Milka-Schokoladen sehr gerne.
0: Ja, safe.
3: Die Oreo geht richtig hart.
0: Boah, ich checke sehr.
3: Oder? Ach, ich habe echt Bock auf Schokolade jetzt. Aber es ist viel zu warm für Schokolade. Ich glaube, die würde nicht lange überleben.
0: Ja, irgendwie schon noch.
3: Naja. Ja. Schade. Es ist hörbar, meine Lieben. Ihr wisst es. Und wir starten auch direkt rein mit dem, wofür eigentlich alle Menschen Radio hören. Nämlich Musik. Hier ein bisschen Französisch. Ich gebe mein Bestes. Je suis le chevalier de Ball. Laura, kannst du Französisch?
0: Oui.
3: Cool. Paul Jets auch.

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0: Je suis le Chevalier Rebol. Ich kann kein Französisch. Wie sich herausgestellt hat, kann aber auch Pauls Jets oder wie auch immer der junge Mann heißt, kein Französisch. Deswegen ist es, glaube ich, okay, wenn ich hier ein bisschen reinscheiße. Naja, aber zu wichtigeren Themen. Die Wiesn steht quasi vor unser aller Haustür. Und falls ihr gerne auf die Wiesn gehen wollt, euch aber nicht sicher seid, weil da ist es ja doch voll und laut und man weiß ja nie, was da passieren kann, dann habe ich tatsächlich ganz fantastische Nachrichten für euch. Dazu hören wir gleich mehr. Vorher hören wir aber mal rein, was wir die Stunde für Musik haben.
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0: Ich war als Kind schon recht schüchtern und mein Vater meinte oft zu mir, ja komm, sei nicht so schüchtern. Mir persönlich hat der Rat es eher weniger gebracht, aber vielleicht hilft er ja euch. Don't be shy von Gudinello. Was ist eine Sache, die ihr gerne zumindest einmal im Leben gemacht haben wollt? Ich würde gerne mal einen Elch sehen. Und ihr so? Naja, dazu hören wir Once in a Lifetime von Williams Orbit.
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0: Jetzt geht's aber erstmal los mit einem sehr langsamen Banger, der bei mir schon noch lauter wird. No Audience, ich hoffe, das trifft nicht auf diese Sendung zu. Falls ihr gerade hier seid und zuhört, dann ruft doch einfach an hier bei uns unter 089-945-99945 und zeigt, dass ihr da seid. Zeigt, dass wir Audience haben, nicht so wie Absolutely.

0: mit Playground Love von R hier um 15:45 in der Hörbar auf M94.5. Stellt euch mal vor, ihr seid auf der Wiesn und es ist voll, es ist total laut und ihr habt ein Problem. Aber statt erstmal jemanden von der Security suchen zu müssen, die ja überall sein können, drückt ihr einfach auf einen Knopf auf eurem Handy und Hilfe kommt direkt zu euch. Klingt fantastisch und das geht auch. Genau dafür gibt es die Save Now App. Und die ist auf der Wiesn dieses Jahr in noch mehr Zelten im Einsatz als letztes Jahr. In insgesamt 8 großen Festzelten sind in 2026 sogenannte Save Now Zonen entstanden. Das sind doppelt so viele wie im vergangenen Jahr. Das Prinzip ist eigentlich ziemlich simpel. Wenn ihr in einem Zelt Hilfe braucht, könnt ihr über die App mit einem Klick das Sicherheitspersonal alarmieren. Die bekommen dann sofort mit, wo ihr euch befindet. Dank genauer Ortung sogar innerhalb des Zeltes. Und es geht dabei nicht nur um Situationen, in denen jemand belästigt wird oder sich unsicher fühlt. Auch bei medizinischen Problemen kann über die teilnehmenden Zelte schneller der Sanitätsdienst alarmiert werden. Die Save Now App ist kostenlos und soll auf der Wiesn einfach eine zusätzliche Möglichkeit sein, um schnell Hilfe zu bekommen. Den normalen Polizei- und Rettungsnotruf ersetzt sie dabei aber natürlich nicht.
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Backstage von Len. Wart ihr schon mal Backstage? Erzählt uns gerne, ruft einfach an unter 089 945 99 945 und sagt uns, ob ihr schon mal Backstage wart. Was nicht Backstage war, war mein T-Shirt, weil ich habe das letztens ausgesehen, einmal komplett aufgerissen und da war da ein riesen Loch drin. Und da war mein erster Gedanke, wie cool wäre es eigentlich, wenn ich das jetzt einfach ganz alleine selber wieder nähen könnte. Also nicht nur dieses, ich kann den Knopf wieder annähen, sondern so richtig, ich sehe ein Kleidungsstück und denke mir, ja, das mache ich einfach selber jetzt. Das höchste der Gefühle bei mir war bisher, dass ich mal einen Knopf neu angenäht habe. Und da war ich schon ziemlich stolz auf mich, auch wenn der danach leider wieder abgefallen ist. Und falls es euch da draußen ähnlich geht oder ihr schon deutlich weiter seid, heute Abend gibt es in der Färberei in München das Community-Nähen. Hier könnt ihr eure eigenen Nähprojekte mitbringen, gemeinsam an ihnen arbeiten und euch gegenseitig Tipps geben. Es gibt zwar keine feste Anleitung, aber dafür Unterstützung von Leuten, die sich mit Nadel, Faden und Nähmaschine sehr gut auskennen. Also auch wenn ihr noch überhaupt keine Ahnung vom Nähen habt, seid ihr da herzlich willkommen. Das Community-Nähen ist heute von 18.30 bis 21.30 Uhr in der Färberei in der Claude-Lorraine-Straße 25. Mitmachen kostet 5 Euro für unter 27-Jährige und 10 Euro für alle, die schon darüber sind. Und was ein Song für alle ist, ist Somewhere Else von Chima Drum. Den hört ihr jetzt hier in der Hörbar. Und dann könnt ihr gucken, ob ihr nähen könnt oder nicht. Ich kann es nicht. Naja.

Coast gegen West Coast, Oasis gegen Blur und nicht zuletzt die Beatles gegen die Rolling Stones. Musikgeschichte ist von so vielen Rivalitäten geprägt. Aber wisst ihr was? Das muss nicht immer so sein. Am 17. September zum Beispiel treffen im Import-Export zwei Welten aufeinander. Psychedelic Rock und sein etwas modernerer Bruder Neo-Psych. Und die verstehen sich wirklich prächtig. Dass das klappt, dafür sorgen die Bands My Expensive Awareness und Worries in Other Planets. Ein Konzert der Extraklasse. Genuss statt Twist. My Expensive Awareness ist von beiden etwas spaciger unterwegs und hat fast schon Trance-Vibes. Worries in Other Planets nimmt sich dagegen ein Beispiel in den 60ern und fährt die Oldschool-Psychedelic-Schiene. Wenn ihr jetzt denkt, warte mal, ich liebe lockere Rockmusik, Pedale und vor allem das Gefühl, über der Erde zu schweben, dann hört doch mal in beide Bands rein. Und vielleicht, falls die euch taugen, dann kriegt ihr online für ab 24 Euro noch Karten für das Konzert. Das findet im Import-Export statt, da kommt ihr also ganz easy mit der Tram hin. Für einen kleinen Vorgeschmack sorgen wir aber jetzt hier schon mal. Hier kommt My Expensive Awareness mit ihrem Track Going Nowhere. Und jetzt schließt mal die Augen und lasst eure Gedanken einfach wandern.

Dick Lazarus. Dick. Ob hier der Dick oder das Dick gemeint ist, das überlasse ich ganz eurer Fantasie. Und jetzt habe ich was für alle, die noch einen Ausbildungsplatz brauchen, suchen wollen oder die jemanden kennen, der einen Ausbildungsplatz braucht, sucht oder will. Denn am Samstag findet in München die Last Minute, also M-I-N-I-T, lustig, Ausbildungsmesse statt. Die richtet sich an junge Menschen, die für das Ausbildungsjahr 2026-27, also jetzt, noch einen Platz suchen. Und an Betriebe, die genau jetzt noch Azubis brauchen. Vor Ort könnt ihr direkt mit Ausbildungsbetrieben der Handwerkskammer, der IHK und der Agentur für Arbeit sprechen und euch über verschiedene Berufe informieren. Und das Ganze ist nicht nur zum Gucken. Ihr könnt euch auch direkt vor Ort für einen Ausbildungs- oder Praktikumsplatz bewerben. Die Messe findet am Samstag, den 12. September von 10 bis 14 Uhr im Stadtteilzentrum Hasenbergel Nordheide im Kulturzentrum 2411 statt. Das ist in der Blodigstraße 4, Ecke Dülferstraße. Ich glaube, ich sag's einfach nochmal, weil das ein bisschen wild war. Also für alle, die bei der Last Minute hier Ausbildungsmesse teilnehmen möchten, dann am Samstag, 12. September von 10 bis 14 Uhr im Stadtteilzentrum Hasenbergel Nordheide, im Kulturzentrum 2411 in der Blodigstraße 4, Ecke Dülferstraße. Auch liebe Grüße an alle Leute, die da leben. Der Eintritt ist kostenlos und ihr müsst euch vorher nicht anmelden. Also, wenn der Ausbildungsplatz bisher noch nicht geklappt hat, ist der Zug für 2026 noch nicht komplett abgefahren. Vielleicht findet ihr bei Last Minute ja noch genau den Betrieb, bei dem ihr im Herbst starten wollt. Und wo ich genau jetzt starten will, nicht erst im Herbst, ist diese Musik hier, nämlich Black Gloves von Goose. Wenn ihr wissen wollt, wie Gänse offensichtlich Musik machen, dann so.

0: München kämpft um Olympia, PISA-Ergebnisse so schlecht wie nie zuvor und Gianni Infantino steht erneut unter Druck.
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0: Laura Gandorfer, es ist 17 Uhr. In München beginnt die heiße Phase im Kampf um die Olympianominierung. Markus Söder hat heute verkündet, dass die Stadt nochmal alles geben will, um für Olympia zu werben und zu mobilisieren. Außerdem sieht er Münchens Strahlkraft als zentralen positiven Faktor. Am 26. September entscheidet der Deutsche Olympische Sportbund, ob Berlin, Köln oder München als Zentrum für die Sommerspiele 2036, 2040 oder 2044 nominiert wird. Die Ergebnisse der PISA-Studie erreichen ein Rekordtief. Beim Lesen in Mathematik und Naturwissenschaften schneiden die getesteten 15-Jährigen in der internationalen Vergleichsstudie so schlecht ab wie nie zuvor. Studienleiter Samuel Greif sieht in den Studienergebnissen historisch niedrige Kompetenzstände. Besonders fehlende Basiskompetenzen wurden identifiziert. Trotz gesunkener Kompetenzwerte liegt Deutschland im internationalen Vergleich noch im Durchschnitt. FIFA-Chef Gianni Infantino steht erneut Beschwerden einer Menschenrechtsorganisation gegenüber. Fair Square hat eine Beschwerde bei der Ethikkommission der FIFA über Infantinos Nähe zu Donald Trump eingereicht. Insbesondere Verstöße gegen politische Neutralität und Machtmissbrauch werden Infantino vorgeworfen. Dies sei unvereinbar mit dem Ethikkodex der FIFA. Die Ethikkommission der FIFA hat auf die Beschwerde noch nicht öffentlich reagiert, hat das allerdings bei vergangenen Beschwerden auch nicht getan. Das Bündnis Sahra Wagenknecht will einen neutralen Ministerpräsidenten in Sachsen-Anhalt. Nach dem Wahlsieg der AfD in Sachsen-Anhalt geht es jetzt darum, eine Regierung zu bilden. Das BSW schließt Gespräche mit der AfD im Gegensatz zu den anderen Parteien zwar nicht aus, Co-Vorsitzende Amira Mohamed Ali sieht allerdings wenige Gemeinsamkeiten zwischen den beiden Parteien. Außerdem fordert sie einen überparteilichen Ministerpräsidenten. Alexander Zverev hat vergangene Nacht das Achtelfinale der US Open in New York gewonnen. Für Zverevs Verhältnisse beendete er das Match gegen den Italiener Luciano Daderi vergleichsweise früh, bereits nach 2,5 Stunden. Mit diesem 22. Sieg der Saison bei einem Grand-Slam-Turnier stellt Zverev den deutschen Rekord von Boris Becker ein. Im weiteren Verlauf des Turniers könnte Zverev im Finale noch auf den Spanier Carlos Alcaraz treffen. Das waren die M94.5 Nachrichten, es ist 17.02 Uhr.
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3: Und ich habe natürlich die wichtigen Nachrichten für euch da draußen. Ihr werdet es vielleicht nicht mitbekommen haben, weil ihr jetzt schon seit einer Stunde ganz fleißig die Hörbar hört. Aber um 16 Uhr, vor einer Stunde ungefähr, war die große Nintendo Zelda Direct und da wurde Ocarina of Time Remake angekündigt. Jetzt mit Release-Datum besser gesagt angekündigt. Nämlich am 5. November, noch 2 Wochen vor GTA 6, sogar ein Zelda Ocarina of Time Remake, könnte man sagen. Das zweite. Und eine neue Switch 2 Edition. Ich werde sehr viel Geld ausgeben in diesem Monat. Es kommen Lego-Sets, es kommt die Switch 2 Version, es kommt das Spiel und ganz viel drum und dran. Ich werde mir das alles kaufen, weil ich ein Legend of Zelda Konsumopfer bin. Und bis dahin ist aber noch ganz, ganz viel Zeit leider. Das ist alles erst im November. Also noch ganz viele Loading Zones. Und die hören wir jetzt auch hier von Kurt Weil in der Hörbar in der zweiten Stunde geschafft. Wir sind auf der Zielgeraden, Freunde. Und ab dafür.

0: Loading Zone. Damit ist die Loading Zone für die Wartezeit, bis ich hier wieder rede, vorbei. Das ist die Hörbar um ja, 17.06 Uhr oder so. Und falls ihr am Wochenende noch nichts los habt, falls am Wochenende noch nichts los ist und ihr noch nichts vorhabt, so rum, dann habe ich gleich einen Tipp für euch, nämlich ein Festival, wo sogar wir von M495 mit dabei sind und Bühnen präsentieren. Und ihr denkt euch jetzt, oh mein Gott, das ist so cool, ich will mehr wissen. Tja, die Info habe ich leider noch unter Verschluss, aber ihr hört sie gleich. Vorher hören wir erstmal rein in die Musik der kommenden Stunde.
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0: Heute früh ist hier der Strom ausgefallen, da gab es dann einen Alarm. Der Alarm klang zwar nicht wie der Song hier, aber wir hören ihn trotzdem bei den Hausalarm von Digitalism. Wer gibt euch denn so richtig Motivation? Mich motiviert besonders mein Kater. Der motiviert mich sogar so sehr, ich nenne ihn manchmal Mr. Motivator. In dem Song geht es zwar nicht um meine Katze, aber er heißt trotzdem Mr. Motivator von Idols.
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0: Jetzt geht's aber erstmal los mit meinem, mit dem Lieblingsplot-Twist von mir in jeder Geschichte, nämlich dem, dass der Schuh Cinderella gehört, keine Ahnung. Das ist Twisterella von Ride. Ist ein Bang auf jeden Fall.

Aha, da war der richtige Knopf. Und das war Jaded von Ruman hier in der Hörbar auf M94.5. Viertel nach fünf, krass, M94.5, Viertel nach fünf, alles mit einer fünf. Ja, ich habe was, wenn ihr noch nichts habt für dieses Wochenende, dann habe ich was für euch. Denn was passiert, wenn man eine der größten Straßen Münchens einfach mal für Autos komplett sperrt und stattdessen Platz für Klimaschutz, Musik und jede Menge Mitmachaktionen macht? Genau das passiert am Wochenende nämlich wieder bei der Sparda-Bank Zammernant Festival. Die Ludwigstraße wird dann autofrei. Zwei Tage lang dreht es sich hier dann um Nachhaltigkeit, Vielfalt, Beteiligung und natürlich um Musik. Los geht's am Samstag, den 12. September ab 16 Uhr und am Sonntag ab 11 Uhr. Rund um die Theresienstraße könnt ihr bei verschiedenen Workshops, Erlebnisstationen und Aktionen ausprobieren, wie ein nachhaltigerer Alltag eigentlich funktionieren kann. Wir sind natürlich auch vor Ort und moderiert eine Bühne auf der ganz verschiedensten wir moderieren eine Bühne, auf die verschiedenste Artists auftreten. Das Ganze findet am Samstag und Sonntag auf der Ludwigstraße statt und das Beste, der Eintritt, der ist komplett kostenlos. Vielleicht sehen wir uns also vor Ort.

0: Es sind Semesterferien und so viele unserer Freundinnen, beziehungsweise bei mir ist es so, die sind jetzt im Urlaub oder in der Heimat, was auch immer das bedeuten soll, seid doch einfach hier. Hä? Und ich weiß nicht, wie es euch geht, aber da kann es mir zumindest sehr gut passieren, dass man auf einmal einsam wird oder allein oder was auch immer der Unterschied ist. Aber zum Glück habe ich jetzt Lou hier, hallo.
1: Hallöchen.
0: Du weißt mehr.
1: Ja, ich habe mich tatsächlich heute mit diesem leicht traurigen Thema befasst. Und zwar mit dem Unterschied eben zwischen der Einsamkeit und dem bloßen Alleinesein.
0: Also gibt's da einen ganz konkreten Unterschied?
1: Ja, klar. Also Alleinsein heißt erstmal, dass man als Person physisch niemanden in seiner Nähe stehen hat. Einsamkeit ist da ein bisschen komplexer.
0: Okay, dann, wenn du es physisch schon so betont hast, würde ich jetzt einfach mal schätzen, dass Einsamkeit eher eine psychische Sache ist, oder?
1: Super kombiniert, sehr schlau. Dafür habe ich mit Frau Blähnsdorf von der Diakonie München gesprochen und sie hat mir folgende Definition geben können.
2: Was ist Einsamkeit? Es gibt so eine klassische Definition, da heißt Einsamkeit ist die wahrgenommene Diskrepanz zwischen den gewünschten und den tatsächlichen sozialen Beziehungen. Ein subjektives Mangelempfinden.
1: Genau. Also Einsamkeit ist zusammengefasst ein psychisches und vor allem eben total subjektives Wahrnehmen unseres sozialen Umfeldes.
0: Also primär psychisch. Schlägt die Einsamkeit dann aber auch auf den Körper? Man hört ja immer wieder, wie eng Psyche und Körper beieinander liegen.
1: Absolut, sehr stark. Also tatsächlich kann Einsamkeit einen großen Einfluss auf unser Herz-Kreislauf-System haben. Und es kann demnach auch sogar zu einer verkürzten Lebenserwartung führen. Solche Einsamkeitsgefühle können auch der Gesellschaft schaden. Das hat mir auch eben Frau Blähnsdorf nochmal erklärt. Leute, die sich nämlich einsam fühlen, vertrauen viel, viel weniger den demokratischen Institutionen und sind deutlich anfälliger für Verschwörungstheorien.
0: Crazy. Das wird aber vor allem bei der Einsamkeit dann der Fall sein, oder? Alleine sein ist ja dann wieder was ganz anderes. Für mich ist Alleinsein sogar eigentlich eine ganz positive Sache. Also kann es zumindest sein.
1: Voll, voll. Also für mich auch. Vor allem, wenn man sich so bewusst Zeit für sich selber nimmt, dann wird man auch glücklicher, kreativer und Punkt, das Ganze.
0: Für mich klingt das so, als wäre es vor allem wichtig, da eine gute Mitte für sich zu finden. Eine, bei der man zwar allein glücklich sein kann, sich aber auch nicht zu sehr zurückzieht. Hast du da vielleicht ein paar gute Tipps, um der Einsamkeit entgegenzuwirken?
1: Ich glaube, ehrlich gesagt, wir müssen uns da alle selber ein bisschen an die Nase fassen und aufeinander achten. Besonders, weil es ja doch ein Thema ist und bleibt, das sehr stark mit Scham behaftet ist. Dasselbe hat auch Frau Blähnsdorf nochmal betont.
2: Ja, geht hin und guckt mal um euch. Wer ist bei euch in der Verwandtschaft? Wer ist im Freundeskreis? Und schaut mal drauf, wer ist denn vielleicht einsam? Zu wem könnt ihr mal wieder Kontakt aufnehmen? Wen könnt ihr mal einladen? Macht eine ganz kleine Aktion selber.
1: Also Leute, ihr habt's hier gehört. Alle ein bisschen mehr Liebe.
0: Und ich finde, damit ist das Wichtigste eigentlich auch schon gesagt. Also schaut aufeinander. Niemand möchte sich Entschuldigung, ich bin so einsam hier im Studio, dass ich verlernt habe zu reden.
1: Menschlicher Kontakt, nein. Oh.
0: Ja, nee, guckt aufeinander. Niemand möchte gerne mit sich und seinen Gefühlen ganz allein und einsam sein. Und oft reicht auch einfach ein einfaches Gespräch, um ganz viel zu ändern. So wie du jetzt gerade hier warst. Danke
1: immer
0: dir.
1: Immer wieder gerne.
0: Und hier geht's jetzt weiter.

0: Am 7. September ist Ratko Mladic in Belgrad beigesetzt worden. Tausende Menschen begleiteten seinen Sarg, eingehüllt in die serbische Flagge. Soldaten erwiesen ihm sogar militärische Ehren. Mladic gilt in Teilen Serbiens noch immer als Held. Dabei wurde er 2017 vom Internationalen Strafgerichtshof für das ehemalige Jugoslawien zu lebenslanger Haft verurteilt. Wegen Völkermords, Kriegsverbrechen und Verbrechen gegen die Menschlichkeit. Im Zentrum des Urteils steht das Massaker von Srebrenica. Meine Kollegin Fiola fasst euch die vergangenen Ereignisse zusammen.
1: Das Massaker von Srebrenica im Juli 1995 gilt als das schwerste Kriegsverbrechen in Europa seit dem Zweiten Weltkrieg. Es wurde vom Internationalen Strafgerichtshof für das ehemalige Jugoslawien und vom Internationalen Gerichtshof als Völkermord eingestuft. Srebrenica wurde im Rahmen des Bosnienkriegs 1993 vom UN-Sicherheitsrat zur Schutzzone erklärt. Massen an Vertriebenen flüchteten dorthin. Die UN-Schutztruppe, darunter niederländische Soldaten, waren schwach bewaffnet und hatten kein ausreichendes Mandat zum Schutz der Zivilbevölkerung. Anfang Juli 1995 starteten die Streitkräfte der Republik Srpska unter General Ratko Mladic die Offensive. Kurz darauf fiel Srebrenica und wurde eingenommen. Daraufhin wurden dort Männer und Jungen von Frauen, Kindern und Alten getrennt. Tausende Männer versuchten zu Fuß durch die Wälder zu entkommen. Viele davon wurden verhaftet. In den folgenden Tagen fanden an zahlreichen Orten, unter anderem in Lagerhallen, Schulen und auf Feldern, Massenerschießungen statt. Die Tötungen waren organisiert und koordiniert, nicht spontan. Anschließend wurden Leichen in Massengräbern verscharrt und später in Sekundärgräber umgebettet, um Spuren zu verwischen. Später stellte der Internationale Strafgerichtshof für das ehemalige Jugoslawien fest, dass die Taten in Srebrenica darauf abzielten, die bosniakische und zugleich oftmals damit verbundene muslimische Gemeinschaft in Srebrenica zu zerstören. Das erfüllt den Tatbestand des Völkermords gemäß der UN-Völkermordkonvention. Serbien wurde nicht direkt als Täterstaat verurteilt, aber dafür den Völkermord nicht verhindert und die Täter nicht ausreichend zur Rechenschaft gezogen zu haben. Die Aufarbeitung bleibt bis heute stark umstritten. In Teilen der Republika Srpska und Serbiens wird das Massaker von Srebrenica geleugnet, relativiert und als tragischer, aber nicht einzigartiger Kriegsakt dargestellt. Gleichzeitig haben Gerichte in Den Haag, Bosnien und Herzegowina sowie Serbien Dutzende Personen verurteilt. Etwa 25.000 bis 30.000 Frauen, Kinder und ältere Menschen wurden gewaltsam vertrieben. Mehr als 8.000 bosnische Muslime, überwiegend Männer und Jungen, wurden von bosnisch-serbischen Streitkräften systematisch getötet, um der stark nationalistischen und antimuslimisch-rassistischen Ideologie nachzugehen. Mladic war hier der militärische Kopf dieser Operation. Er befehligte die Armee der Republika Srpska, trug die Verantwortung für die Einnahme der Sicherheitszone und für den Genozid, der danach geschah. Seine Beisetzung mit militärischen Ehren reißt alte Wunden auf. Die Gruppe Mütter von Srebrenica forderten internationale Konsequenzen und beurteilen diese Beisetzung als keine Trauerfeier, sondern als öffentliche Verherrlichung eines verurteilten Kriegsverbrechers.

Emma von Ben Iver hier um 17:45 in der Hörbar auf M94.5. Und wenn ihr eine Emma kennt, die jetzt vielleicht bald mal Geburtstag hat oder sowas, dann habe ich eine Idee, was ihr mit ihr machen könnt. Ihr kennt München, ihr kennt die Altstadt, aber kennt ihr wirklich alle Geheimnisse, die sich dort verstecken? Falls ihr Lust habt, München mal mit etwas mehr Abenteuerfaktor zu entdecken, könnt ihr euch auf eine digitale Schatzsuche begeben. Bei Entdecke Münchens Geheimnisse wird die Altstadt nämlich zum Spielfeld. Ihr bekommt über eine App Hinweise und Rätsel und werdet damit von Station zu Station durch die Stadt geführt. Dabei geht es nicht nur darum, möglichst schnell ans Ziel zu kommen. Ihr sollt vor allem versteckte Ecken entdecken und Münchens Geschichte auf eine etwas andere Art kennenlernen. Das Ganze könnt ihr zu zweit oder als kleine Gruppe mit bis zu 3 Personen machen. Ihr braucht eigentlich nur ein vollgeladenes Handy und Lust aufs Rätsel. Ein Ticket kostet 15 Euro für bis zu 3 Personen und ihr seid bei der Tour zeitlich ziemlich flexibel. Ihr könnt selbst entscheiden, wann ihr loslegt. Also, falls vielleicht ist das ja jetzt für euch die perfekte Gelegenheit, mal wieder Tourist in der eigenen Stadt zu spielen. Nur, dass ihr diesmal selbst herausfinden müsst, wo es lang geht. Mehr Infos findet ihr auf rausgegangen.de. Und ich glaube, das ist was für Leute mit ziemlich gutem Geschmack, wie dieser Song hier. Das ist Taste von Ted Quist.

Cocktail, Chris, hat ziemlich guten Taste, so wie alle, die die Hörbar hören. Also das sag ich zumindest immer. Und naja, wer jetzt auf die Uhr guckt und unsere Senderuhr besonders gut kennt, der weiß, jetzt ist eins. Feierabend! Entschuldigung, das war ein bisschen laut. Ich freue mich einfach wirklich, dass ich aus diesem sehr, sehr warmen Studio rauskomme. Vorher darf ich mich aber noch bei ganz vielen fantastischen Leuten bedanken. Ich fange heute mal ganz special an mit der Musik. Die wurde heute geplant von Alex Hernadi. Vielen, vielen Dank. Es war eine absolute Banger-Playlist, die heute hier lief. Dann die Nachrichten, wir hören sie auch gleich nochmal. Das war Laura Gandorfer. Danke da auch nochmal. Und natürlich das Herzstück einer jeden Radiosendung, die Redaktion. Das waren André Foster, Lou von Dröll, Fjol Maloku und Laila Mikli. Und Laila Mikli, die hat auch noch diese Sendung hier nebenbei geplant. Auch da ein riesen, riesen Dankeschön. Und ja, ich habe das Ganze moderiert. Mein Name ist Florian Schischiri. Für alle, die es ja, nachrufen wollen oder sich beschweren wollen, macht das gerne unter der 089-945-99-945. Und ja, damit würde ich sagen, ich bin raus. Ich mache jetzt Feierabend. Fantastische Burger gibt's heute bei mir. Ich hoffe, bei euch gibt's auch was Feines. Und sonst hören wollen oder sich beschweren wollen, macht das gerne unter der 089-945-99-945. Und ja, damit würde ich sagen, ich bin raus. Ich mache jetzt Feierabend. Fantastische Burger gibt's heute bei mir. Ich hoffe, bei euch gibt's auch was Feines. Und sonst könnt ihr mich wieder hier am Donnerstag hören. Bei

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0: München kämpft um Olympia, PISA-Ergebnisse so schlecht wie nie zuvor und Sven Schulze ist neuer CDU-Fraktionschef in Sachsen-Anhalt.
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0: Laura Gandorfer, es ist 18 Uhr.
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0: 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In München beginnt die heiße Phase im Kampf um die Olympianominierung. Markus Söder hat heute verkündet, dass die Stadt nochmal alles geben will, um für Olympia zu werben und zu mobilisieren. Außerdem sieht er Münchens Strahlkraft als zentralen positiven Faktor. Am 26. September entscheidet der Deutsche Olympische Sportbund, ob Berlin, Köln oder München als Zentrum für die Sommerspiele 2036, 2040 oder 2044 nominiert wird. Die Ergebnisse der PISA-Studie erreichen ein Rekordtief. Beim Lesen in Mathematik und Naturwissenschaften schneiden die getesteten 15-Jährigen in der internationalen Vergleichsstudie so schlecht ab wie nie zuvor. Studienleiter Samuel Greif sieht in den Studienergebnissen historisch niedrige Kompetenzstände. Besonders fehlende Basiskompetenzen wurden identifiziert. Trotz gesunkener Kompetenzwerte liegt Deutschland im internationalen Vergleich noch im Durchschnitt. Sachsen-Anhalts Ministerpräsident Sven Schulze wurde zum CDU-Fraktionschef des Landes gewählt. Nach der Landtagswahlniederlage der CDU am Sonntag trat der 47-Jährige überraschend zur Wahl an. Er setzte sich in einer Kampfabstimmung gegen den Amtsinhaber Guido Heuer durch. Obwohl die Wahl eines Ministerpräsidenten zum Vorsitzenden einer Landtagsfraktion eher ungewöhnlich ist, ist sie keine Premiere. Das Bündnis Sarah Wagenknecht will einen neutralen Ministerpräsidenten in Sachsen-Anhalt. Nach dem Wahlsieg der AfD in Sachsen-Anhalt geht es jetzt darum, eine Regierung zu bilden. Das BSW schließt Gespräche mit der AfD im Gegensatz zu den anderen Parteien zwar nicht aus, Co-Vorsitzender Amira Mohamed Ali sieht allerdings wenige Gemeinsamkeiten zwischen den beiden Parteien. Außerdem fordert sie einen überparteilichen Ministerpräsidenten. Alexander Zverev hat vergangene Nacht das Achtelfinale der US Open in New York gewonnen. Für Zverevs Verhältnisse beendete er das Match gegen den Italiener Luciano Darderi vergleichsweise früh, bereits nach 2,5 Stunden. Mit diesem 22. Sieg der Saison bei einem Grand-Slam-Turnier stellt Zverev den deutschen Rekord von Boris Becker ein. Im weiteren Verlauf des Turniers könnte Zverev im Finale noch auf den Spanier Carlos Alcaraz treffen. Das waren die M94.5 Nachrichten, es ist 18.02 Uhr.
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6: Zwischen Soul, Pop und ganz großem Kino. Mit diesen Worten beschreibt die Musikjournalistin Mia Lader-Klein das Debütalbum von Sophia Wolz. Sophia ist eine aufstrebende Münchner Musikerin und hat ihr erstes Album About Life im Frühjahr dieses Jahres veröffentlicht. Am 21. März hat sie dann im Bergsonn auch ein wirklich stimmungsvolles Debütkonzert zum Album gegeben. Und dazu hat sie tatsächlich auch uns hier von Dein Live eingeladen. Wir durften das Konzert mitschneiden und unser Reporter Jonas hat Sophia vor dem Auftritt auch nochmal zum Interview getroffen. Also macht euch bereit für eine Stunde packende Musik, die Genregrenzen sprengt. Ihr hört Dein Live auf M94.5. Ich heiße Serafin und wir steigen ein mit dem Song Intro von Sophia Wolz.

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Das Kunstkraftwerk Bergson ist ein eindrucksvolles Gebäude. Gelegen in Aubing, ganz am westlichen Rand von München, da steht das ehemalige Heizkraftwerk aus den 20er Jahren. Jahrzehntelang war es einfach nur eine ungenutzte Industriehalle. Also abgesehen von den wilden, illegalen Techno-Raves, die in der großen Säulenhalle immer wieder stattgefunden haben. Seit 2023 ist in die dunklen Ziegelwände aber auch ganz offiziell wieder neues Leben eingezogen. Das Bergson ist jetzt ein Kulturort für Kunst, Musik und verschiedenste Events. Und so konnte in dieser besonderen Atmosphäre auch die Münchner Musikerin Sophia Wolz am 21. März das Release-Konzert von ihrem ersten Album About Life feiern. Und ihr werdet es gleich selber hören, aber in Sachen Atmosphäre steht Sophias Musik dem Gebäude wirklich in nichts nach. Hier ist unser Mitschnitt vom About Life Release-Konzert von Sophia Wolz.

Ich bin überwältigt. Ich bin einfach tatsächlich überwältigt. Ich habe vorhin schon durch den Vorhang gespitzt. Ich freue mich wahnsinnig, dass ihr alle da seid. Es ist ein ganz besonderer Abend für mich. Es ist mein Debütalbum-Release, auf das ich wirklich lange hingearbeitet habe. In jeglicher Form, also musikalisch, aber auch, und wer mich kennt, der weiß, dass meine Texte für mich wie ein kleines Tagebuch sind und deswegen auch About Life. Und deswegen auch dieser erste Text dazu. Diese Musik, dieses Album ist ein Symptom der Zeit. Es bewegt sich über 40 Jahre hinweg. Und das ist nur eine grobe Einschätzung. Ich wollte nie älter werden. Die Angst vor dem Ungewissen war immer zermürbend. Dabei hat mich diese Angst altern lassen, nicht die Zeit selbst. Wir bewegen uns ständig zwischen den Zeiten, obwohl wir Geschöpfe des Moments sind. Wir tragen den Moment in uns und altern aufgrund der Vergangenheit, indem wir uns selbst immer wieder durchleben, und zwar immer die gleichen Muster und Ängste. Diese Musik, dieses Album hat begonnen mit der Angst vor dem Ungewissen, nämlich in der Covid-Zeit. Bis der Moment kam, an dem ich das Ungewisse selbst ins ungewisse Gewisse verwandelt habe. Ich habe mich angefangen zu trauen, Veränderungen anzunehmen mit großer Angst. About Life erzählt von diesen Veränderungen. Unendliche Träume waren vorher unendlich, weil sie nicht begonnen wurden. Und so habe ich angefangen, das Altern aufzuhalten. Ich habe angefangen damit, aufzuhören, wer ich zum Teil war. Und die Angst ebbte allmählich ab. Und der Moment war gekommen. Immer wieder fühlte es sich so an wie ein Rückfall. Immer dann, wenn Neues neu zu erlernen war. Wie eine umherirrende Fremde auf dem eigenen Planeten. Und was geholfen hat? Ich bin gereist und habe gemerkt, dass überall alle Elemente zu finden waren. Der Planet, auf dem ich mich bewegte, war meiner. Der Ozean in Amerika trug mich genauso wie das Mittelmeer in Palermo. Die Frucht in Westafrika nährte mich wie die einheimische Kost. Ich war die ganze Zeit daheim. Ich war die ganze Zeit ich. Es war nur an der Zeit, alles zu entwickeln, was ich bereits in mir trug. Und damit meine ich nicht die Angst und die Unsicherheit, sondern die unendlichen Sehnsüchte, das eigene Bild weiterzumalen, meiner selbst gerecht zu werden und mich zu bestimmen. Als Mensch ein Geschöpf des Moments zu werden und Altlast loszuwerden. Und das war der Moment, als ich aufhörte zu altern. Das war der Moment, in dem About Life das Album anfing zu wachsen. Und jetzt kommt Fusion.

Dankeschön. Licht blendet, umgibt mich, obwohl ich dafür sorge, dass es dunkel bleibt, durchdringt mich und wir gehen Hand in Hand ab. Von dieser Dunkelheit geht es langsam Hand in Hand in eine zwielichtige Welt. Die Protagonistin bewegt sich auf das Licht zu und wird aber immer wieder von der Dunkelheit umarmt. Es geht um ungelebte Träume, die nachts Gestalt annehmen. Dreams, das Kern meines Albums.

Das war ein sehr besonderer Moment gerade, den mit euch zu teilen. Ich konnte tatsächlich voll in dem Song gerade bleiben. Das spricht für das Publikum hier. Dankeschön. Es geht ins Licht über. Ich sage Hello again zu mir, zu dir und zu all denen, die sich einmal verloren haben und wieder gefunden haben. 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

Teil dieser Reise, dieser Albumreise, war, wie schon in dem Anfangstext, das Reisen. Und in diesen Reisen hatte ich auch Inspiration. Es gibt eine besondere Geschichte, eine besondere Inspiration, die ich hatte. Wo sitzt denn die Melissa? Ich bin mit Melissa, das ist meine beste Freundin in München, bin ich nach Kanada gereist. Also es war so zwischen Kaffee und Kuchen haben wir gesagt, hey, lass einfach mal nach Vancouver zusammen fliegen. Und ich, oder beziehungsweise hattest du die Idee und ich habe dann gesagt, ich fliege mit. Und habe nicht so richtig gewusst, was da so auf mich zukam tatsächlich. Ich saß jedenfalls, Melissa hat schon Sightseeing gemacht, ich saß jedenfalls wirklich eine Woche am Meer und bin erstmal über meinen Jetlag hinweggekommen und wollte auch ein bisschen für mich sein, ein bisschen die Stadt anschauen. Und da ist mir diese Songidee gekommen zu Ocean. Ich saß am Meer und ja, ich bin komplett runtergekommen. Ich saß da, Jetlag und so weiter. Und dann habe ich die ersten Zeilen für Ocean geschrieben. Und Ocean Relief, es ist auch wieder ein Wortspiel, Relief, Relief mit Befreiung und das Relief, das geografische Relief, ist eine ASMR-Ballade. Eine ASMR-Ballade ist, wenn man dann das Meer hört. Und wenn ihr jetzt genau hinhört, könnt ihr vielleicht das Rauschen des Meeres entdecken.

0: Danke sehr. Die Wellen Kanadas. Und wie auch Orte uns begleiten können, sind es auch Menschen, die uns begleiten in so einer Schaffensphase und einer Entwicklungsphase. Und für das nächste Stück hatte ich einen besonderen Menschen, der mit mir dieses Stück geschrieben hat. Er sitzt heute auch im Publikum. Das ist mein Partner Richard Ruzischka. Und der hat mit mir an einem verregneten Apriltag Painting geschrieben.
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Vincent, ich war so frech und habe einen Song noch, der nicht auf der Setlist steht. Es ist sozusagen ein Danke an euch. Den habe ich die vergangenen Tage noch geschrieben. Und das ist einfach mein Danke an alle, die jetzt heute mit mir diesen Release gefeiert haben. Danke an das Bergson, dass ich hier meinen Release abhalten durfte. Danke an Chris. Ihr gebt ihm gleich noch einen riesen Applaus. Genau. Auch an meinen Support Act John Duck. Ich werde ihn gleich nochmal auf die Bühne holen. Es ist einfach dieses Riesendanke an alle, die eben beteiligt waren an dieser Albumproduktion. Und ich sehe auch viele Kolleginnen hier im Publikum, die haben mich auch ertragen müssen die letzten Tage und Wochen. Danke einfach dafür. Mein kleines Dankeschön. 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

0: Das war unser Mitschnitt vom Release-Konzert von Sophia Wolz. About Life heißt ihr Debütalbum, mit dem sie am 21. März in Bergson Premiere gefeiert hat. Ihr hört Dein Live auf M94.5 und vor dem Konzert hat sich unser Reporter Jonas nochmal mit Sophia unterhalten.
1: Dein erstes Album heißt ja About Life und ich habe gesehen, dass du auf Insta gepostet hast, dass es darin nicht nur ums Leben geht, sondern auch übers Überleben. Was ist denn damit gemeint? Das klingt ja fast ein bisschen pessimistisch.
2: Das Album ist ja über 4 Jahre entstanden, wie du gesagt hast, während und nach Covid. Und damit fasse ich quasi alle Lebensereignisse zusammen, die währenddessen und danach entstanden sind. Ich hatte, ja, also man hört das ein bisschen raus, auch in dem Sound von den Songs, dass es für mich eine schwierige Zeit war mit vielen Lebensveränderungen und Ereignissen. Und deswegen dieses Wortspiel, ja.
1: Tja, genau, jetzt hast du ja einfach 4 Jahre sozusagen für dich die Songs geschrieben. Und wie ist es jetzt, das vor den ganzen Leuten zu performen? Also gibt es da vielleicht auch gewisse Erwartungen oder Vorstellungen, wie die Leute reagieren?
2: Also die Leute, die heute Abend kommen, kennen mich schon auch persönlich. Deshalb glaube ich, dass sie eben dadurch, dass sie mich in der Zeit begleiten konnten, auch schon eine gewisse Ahnung haben, was sie erwartet heute Abend. Die Musik entspricht einfach meiner Persönlichkeit. Das heißt, wer das Artwork sieht, also die Bilder schon im Voraus in der Ankündigung oder die ersten Singles, die ich vorreleased habe, der weiß schon ein bisschen, auf was er sich da einlässt heute Abend.
1: Ja, ich habe auch gesehen, du probierst dich auch gerne aus mit so zum Beispiel Outfits und so. Findest du, das gehört auch ein bisschen dazu zur Musik? Weil ich meine, das macht ja auch nicht jeder Artist, dass man so ein bisschen auch dazu denkt.
2: Also meine Musik kann man nicht in eine Schublade packen und deswegen auch nicht meine Außenwirkung oder meine Klamotte, sage ich mal. Deswegen liebe ich es, mit Klängen zu spielen, aber auch mit meinem Auftreten und auch die HörerInnen mit einzubeziehen in diesen Prozess. Und das meintest du, glaube ich, weil du das gesehen hast auf Instagram, genau. Also in ganz verschiedenen Art und Weisen, mich als Künstlerin und in der Musik auszudrücken.
1: Du hast ja auch 2024 den German Pop Award gewonnen. Willst du vielleicht mal ein bisschen erzählen, wie es dazu so gekommen ist?
2: Also ganz offiziell bewirbt man sich darauf. Ich habe 2 oder 3 Lieder eingesandt, die ich eben zu dem Zeitpunkt fertig produziert hatte. Dreams war eins davon. Und ich habe im Oktober dann einen Brief bekommen und habe ihn so überflogen. Und darin stand, ja, sie sind Gewinnerin und eingeladen für den Deutschen Poppreis in Siegen im Dezember. Und ich habe den Brief so zu meinen anderen Briefen getan und Anfang Dezember hat mich jemand daran erinnert. Ich habe das 1, 2 Leuten erzählt, aber irgendwie den Kopf nicht dafür gehabt tatsächlich. Genau, ich habe dann eine Erinnerungs-E-Mail bekommen, ob ich jetzt komme zu dieser Siegerveranstaltung. Und dann dachte ich so, oh mein Gott, da war ja noch was tatsächlich. Also ich war komplett mit dem Kopf in Produktion von anderen Songs schon wieder, sodass ich diese Veranstaltung ziemlich spontan dann zugesagt habe. Ja, und dort habe ich diesen Preis gewonnen, genau.
1: Deine Musik ist ja auch ein bisschen, also spricht auch ein bisschen für die Emanzipation von Frauen. Wie würdest du sagen, kann man das vielleicht auch so auf der Bühne rüberbringen in so einer Live-Situation?
2: Also das ist für mich das Gesamtbild. Das sind Texte, das ist ein gewisses Sendungsbewusstsein einer Person. Also man spürt sofort, wenn jemand in sich angekommen ist oder in sich ruht. Man spürt es in der Musik, aber ich würde auch nie sagen, dass eine Künstlerin, die das vertritt oder ich, jemals angekommen ist darin. Also das begleitet einen ein Leben lang. Ich bin ja auch Lehrerin für Musik nur für Mädchen an einer Mädchenrealschule. Das heißt, für mich ist das ein ganzes Lebenskonzept, eine Profession. Ja.
1: Gibt es ja auch ab und zu mal wieder, dass Künstler auch dann Pausen machen zwischen den Songs und dann so richtig konkret politisch werden oder was sagen?
2: Also politisch bin ich nicht auf der Bühne. Wie gesagt, ich vertrete das durch meine Person, durch mein Handeln, durch meine Musik per se und durch meinen Beruf eben als Musiklehrerin, die auch Projekte mit den Schülerinnen vornimmt und Songwriting mit ihnen macht, zeigt, wie man produziert, weil wir Frauen ja in der Musikindustrie immer noch sehr unterrepräsentiert sind. Also das ist sind für mich mehrere Bereiche. Es ist dann nicht nur das sichtbar auf der Bühne Werdende, sondern auch im Hintergrund geht da ganz viel.
1: Und wenn wir noch mal über das Musikalische reden, würdest du sagen, du würdest du eher so bei dem Stil bleiben, den du jetzt hast, also so ein bisschen Jazz-Soul-Richtung, oder hast du da auch Pläne, dass du dich vielleicht mal änderst in Zukunft?
2: Genau, also wie gesagt, ich spiele sehr gerne mit verschiedenen Sounds und Klängen. Jetzt sagtest du Jazz, also es ist, aus ganz verschiedenen Bereichen kommen immer verschiedene Genres dann auch. Ich habe auf jeden Fall Lust, noch mehr auszuprobieren, mehr in die cinematische als in die Filmmusik zu gehen, aber auch in die elektronische Richtung. Das wird noch kommen. Ja, das ist noch ein Projekt.
0: Das war Musikerin Sophia Wolz im Gespräch mit Dein Live-Reporter Jonas. Sophia hat ja am Ende vom Interview gesagt, dass sie gerne noch mehr experimentieren und neue Genres ausprobieren will. Und diesen Vorsatz hat sie tatsächlich auch in die Tat umgesetzt. Und zwar zusammen mit Rapper Ray Moore. Ihr hört Dein Live auf M94.5 und hier sind Ray Moore und Sophia Wolz mit Reflect, Not Just Shine.

Musik, die einen wirklich reinzieht in eine ganz eigene emotionale Welt. Das kriegt Sophia Wolz schon auf ihrem Debütalbum wirklich beeindruckend gut hin. Wir haben heute bei Dein Live auf M94.5 dem Release-Konzert von ihrem Album About Life gelauscht und gelernt, wie Sophias eigene Erfahrungen die Songs geprägt haben. Also ich werde die Musikkarriere von Sophia auf jeden Fall noch gespannt weiterverfolgen und wenn ihr das auch tun wollt, dann stattet ihr doch einen Besuch auf Instagram ab. Dort heißt sie sophiawolz_voc. Und wenn ihr in das Konzert im Bergson nochmal eintauchen wollt, dann findet ihr den ganzen Konzertmitschnitt auch als Video auf dem Dein Live YouTube-Kanal. Dein Live schreibt man Dein L-I-F-E, also wie das Leben. Und wenn ihr Bock habt, mal eure LieblingskünstlerInnen selbst zu interviewen, einen Konzertmitschnitt zu machen oder eure Lieblingsmusik hier im Radio zu präsentieren, dann habe ich eine gute Nachricht für euch. Dein Live ist nämlich eine offene Jugendredaktion, das heißt, alle zwischen 14 und 26 können mitmachen. Wenn ihr Lust habt, dann schaut einfach mal auf unsere Webseite. Die heißt deinlive.net. Da findet ihr alle Infos. Das war Dein Live auf M94.5. Ich bin Serafin und zum Abschluss habe ich jetzt noch einen letzten Song von Sophia Wolz. Hier ist Bring Me Home.

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6: So, herzlich willkommen zum Plenum. Wir sind heute zu zweit hier. Hallo Lucia.
7: Hallo Simon.
6: Ja, wir haben heute eine Menge spannender Themen. Aber worauf freust du dich am meisten, Lucia?
7: Ich glaube, ich freue mich am meisten auf die Uiguren. Ich glaube, das ist also so ein sehr spannendes Thema und wird auch nicht so viel darüber berichtet. Und deswegen habe ich voll Bock, da mehr zu erfahren. Und du?
6: Bisschen nischig heute. Ja, ich freue mich auch drauf. Aber sonst haben wir auch spannende Beiträge. Aber ich würde sagen, wir starten jetzt erstmal rein in die Musik und hören You Have Killed Me von Morrissey.

0: Das war der Schlachthof Bronx Remix von Guababa von Spök Matambo und ihr hört das Plenum auf M94.5. Die Uiguren und ihre Verfolgung durch die Volksrepublik China waren vor ein paar Jahren noch ein großes Thema. Wegen Covid und den Konflikten in der Ukraine und in Gaza ist es aber in den Hintergrund gerückt. Das gilt jedoch ganz und gar nicht für die uigurischen AktivistInnen, die überraschenderweise hier in München stark vertreten sind. Unser Redakteur Anton Wetz hat mit einer von ihnen gesprochen.
1: Die größtenteils muslimische Volksgruppe der Uiguren kommt ursprünglich aus einer Region, die sich heute in Xinjiang im Westen Chinas befindet. Dort leben mehr als 10 Millionen von ihnen. Doch sie haben innerhalb Chinas keine Selbstbestimmung. Seit etwa 2014 werden sie teils massenhaft zur Kontrolle und kulturellen Assimilation in Internierungslager gesteckt. Das heißt, alles, was sie kulturell von der chinesischen Mehrheit unterscheidet, soll unterdrückt werden. Das kam durch die 2019 aus Reihen der kommunistischen Partei geleakten Xinjiang Papers in die Öffentlichkeit. 2022 kam dann ein Bericht der Hohen Kommissarin der Vereinten Nationen für Menschenrechte zu dem Ergebnis, dass es sich beim Umgang Chinas mit den Uiguren und anderen größtenteils muslimischen Volksgruppen womöglich um Verbrechen gegen die Menschlichkeit handle. Somit gibt es viele Uiguren, die China verlassen haben. Sie leben vor allem in zentralasiatischen Staaten oder in der Türkei, wo kulturelle und religiöse Verbindungen bestehen. Doch ein politisches Zentrum der Exil-Uiguren ist genau hier in München. Der Weltkongress der Uiguren ist die größte internationale Dachorganisation des uigurischen Aktivismus und hat ihren Sitz in Schwabing-West. Aktivistin und Vizepräsidentin des Kongresses Sumrita Akin erklärt, wie es dazu kam.
2: Actually, Munich used to be the headquarters of Radio Free Liberty, and at the time they had, I think this was during President Reagan's time, and at the time it was set up to basically broadcast to the communist world. And the headquarters was here in Munich, and there was a Uyghur service. And as a result of that, a lot of the Uyghur activists who went into exile, who were settled in Turkey, they came to work for the Munich service, the Uyghur service here. And so as a result of that, there were like families that formed over the years, and this actually became sort of the political capital of Uyghur activism over the years.
1: Sie und ihre Kolleginnen sind separatistisch, wollen also der Unterordnung gegenüber Peking komplett entkommen. So nennen sie auch die Region Xinjiang, besetzt das Ost-Turkistan. Wie die historischen Hintergründe vermuten lassen, werden sie teils von den USA finanziert, laut Akin zu etwa 40%, wobei der Rest ihres Geldes von Spenden und anderen Institutionen kommt. Akin erzählt ausführlich vom Missbrauch der uigurischen Bevölkerung in China. Willkürliche Festnahmen, Internierung, Folter, Indoktrination, Sterilisation zur Geburtenkontrolle und eine umfassende Kriminalisierung der uigurischen Kultur und ihrer muslimischen Religion. Diese werde von Chinas Regierung mit Extremismus und Terrorismus gleichgesetzt. Dinge, die China unbedingt ausmerzen möchte, weil die Region unabdingbar für ihr Projekt Neue Seidenstraße ist. Ein Projekt, welches den Aufbau interkontinentaler Handels- und Infrastrukturnetze vorsieht. Besonders schwer für die Exil-Uiguren ist der Kontaktabbruch zu Verwandten in China. Die chinesische Regierung tut alles daran, das Narrativ zu kontrollieren. Akin warnt:
2: One thing that I keep seeing all the time in, I think in the recent months, is how these so-called travel influencers have gone to the region, posting about their trip to Xinjiang, oh how amazing this place is, claim to show everything. That doesn't actually accurately represent the situation. Like, you wouldn't be imagining someone going to Gaza right now and ignore the entire political context there. Uyghur people have been living under this repressive system, this genocide.
1: Die Situation hat sich über die Jahre aber auch verändert. Verbessert wäre wohl eine naive Sichtweise. So beschreibt Akin, dass weniger Uiguren in Internierungslagern, dafür aber mehr in herkömmlichen Gefängnissen sitzen. Die Aktivistinnen beobachten den Verlauf der Situation und versuchen, Aufmerksamkeit und politischen Einfluss zu gewinnen. Dabei ist die Aufmerksamkeit der Weltgemeinschaft das höchste Gut für eine unterdrückte Minderheit, die still und heimlich ausgelöscht wird.
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0: Das war The Greatest von Cat Power und ihr hört das Plenum auf M95.
1: Die politische Mitte scheint ein ziemlich begehrter Ort zu sein.
0: Absolut. Gefühlt will jede Partei gerade entweder die Mitte zurückgewinnen oder behaupten, dass sie selbst eigentlich schon immer dort stand.
1: Das klingt erstmal vernünftig. Die Mitte, das klingt ausgewogen, das klingt richtig, das klingt bloß nicht zu extrem.
0: Aber wo genau ist diese Mitte eigentlich?
1: Gute Frage, denn politisch ist das ja kein fester Punkt. Was vor 20 Jahren noch ziemlich radikal klang, kann heute völlig normal sein und andersrum genauso.
0: Trotzdem wird die Mitte ständig so genannt, als gäbe es irgendwo eine feste Koordinate auf dem politischen Boden. CDU rechts, SPD links und genau dazwischen steht ein Schild. Hier ist die Mitte.
1: Vielleicht geht es aber auch gar nicht darum, eine konkrete Position zu beschreiben.
0: Sondern eher darum, sich selbst als vernünftig und normal darzustellen und die anderen als diejenigen, die sich zu weit entfernt haben.
1: Wenn euch also das nächste Mal jemand sagt, eine Partei müsse zurück in die Mitte, lohnt es sich, genauer nachzuhaken.
0: Denn wo diese Mitte liegt, ist am Ende selbst schon eine politische Aussage.
1: Wir machen jetzt wieder weiter mit Musik und hören Broccoli von DJ Burrow.

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1: Jonathan Daum. München ist nicht mehr die digitalste Großstadt Deutschlands. Im neuen Smart City Index des Digitalverbandes Bitkorn landet die Stadt nach 3 Jahren an der Spitze auf Platz 2. Neuer Spitzenreiter ist Stuttgart. Besonders gut schneidet München weiterhin bei Mobilität, Verwaltung und Digitalisierung ab. Die Münchner Olympiabewegung geht in die entscheidende Phase. Das bayerische Kabinett hat sich heute mit der möglichen Austragung olympischer und paralympischer Spiele beschäftigt. Ministerpräsident Markus Söder und Münchens Oberbürgermeister Dominik Krause warben gemeinsam für die Bewerbung. Am 26. September entscheidet der Deutsche Olympiasportbund, welche deutsche Bewerbung ins internationale Rennen geht. Deutsche SchülerInnen schneiden in der neuen PISA-Studie so schlecht ab wie noch nie zuvor. Die Leistungen von 15-Jährigen sind in Mathematik, Lesen und Naturwissenschaften weiter gesunken. Besonders beim Lesen und in Mathematik erreicht rund jede und jeder dritte SchülerIn nicht das gleiche grundlegende Kompetenzniveau. Auch im internationalen Vergleich sind die Ergebnisse vieler Länder zurückgegangen.

0: Das war Lemon Memory von Manus Beach. Und ihr hört das Plenum auf M94.5.
1: TikTok bringt ja regelmäßig absolut unberechenbare Buchtrends hervor. Jetzt haben BooktokerInnen einen belgischen Roman von 1995 einen neuen Hype verschafft. Ich, die ich Männer nicht kannte, von Jacqueline Hartmann, gibt es seit März als Neuausgabe. Ein dystopischer Roman über Traumata, Isolation und Freiheit. Und sehr politisch, denkt unsere Redakteurin Helena.
2: Ich, die ich Männer nicht kannte, ist genauso nachdenklich wie verstörend. Eine namenlose Erzählerin mit 39 anderen Frauen, eingesperrt tief unter der Erde. Niemand weiß, wo sie sind, warum, wie lange schon. Nach einer Katastrophe, an die sie sich nicht erinnern, existieren sie isoliert und ohne jegliche Orientierung.
3: Sieh uns nur an. Sieh dir an, wie wir leben. Man hat uns alles genommen, was uns zu Menschen macht. Aber wir haben uns arrangiert. Vermutlich, um zu überleben. Oder einfach, weil man als Mensch nicht anders kann.
2: Dann ertönt der Alarm, die Tür steht offen und draußen wartet eine verlassene postapokalyptische Welt. Jahrelang wandern sie umher, immer an der Grenze zwischen Leben und Überleben. Immer wieder stoßen sie auf neue Keller voller Leichen und dabei auch auf die existenzielle Frage nach dem Wesen des Menschen und nach dem, worauf der Mensch zuläuft.
3: Wir hatten das Gefängnis überlebt, die Ebene, den Verlust aller Hoffnung. Und nun stellten die Frauen fest, dass Überleben nichts anderes bedeutet, als den Zeitpunkt des Todes immer weiter hinauszuzögern.
2: Vor allem erzählt der Roman vom Weiterleben, nach der Katastrophe, nach dem Trauma. Jacqueline Hartmann floh als Jüdin 1940 aus Belgien nach Casablanca. Nach ihrer Rückkehr begann sie mit dem Schreiben. Ihr Roman schildert das orientierungslose Was jetzt nach dem Überleben.
3: Überall tote Frauen. Es war ein schreckliches Durcheinander. Ein grausames Abbild dessen, was uns durch einen unglaublichen Zufall erspart geblieben war.
2: Auch ohne politische Systeme im Mittelpunkt ist der Roman damit zutiefst politisch. Auch indem er die Bedeutung von Wissen als Machtinstrument erkennt. Schon die simpelsten Erkenntnisse, etwa das Abzählen der Zeit, sind für die Frauen ein Schritt zur Selbstermächtigung. Ein klarer Aufruf zum kritischen Denken und zum ständigen Hinterfragen der eigenen Wirklichkeit. Der Roman ist in seiner Erzählweise bewusst zurückhaltend, verweigert klare Antworten und kann sehr vielfältig interpretiert werden. Unverkennbar im Mittelpunkt steht nur die Erkenntnis der eigenen Menschlichkeit und die Einsicht, was verloren geht, wenn Menschen ihrer Würde beraubt werden.
0: Ich, die ich Männer nicht kannte, von Jacqueline Hartmann, ist im März 2026 in neuer Übersetzung im Claire Squatter Verlag erschienen. Für 24 € findet ihr den Roman in der Buchhandlung eures Vertrauens.

0: Das war Big Dog von Genesis Owusu und ihr hört das Plenum auf M94.5.
1: Was passiert eigentlich, wenn eine Partei plötzlich die Regierung stellt und gleichzeitig vom Verfassungsschutz als gesichert rechtsextremistisch eingestuft wird?
0: Genau diese Frage stellt sich gerade in Sachsen-Anhalt. Die AfD ist dort nämlich stärkste Kraft geworden.
1: Sollte sie Regierungsverantwortung übernehmen, könnte sie auch Einfluss auf das Innenministerium ausüben.
0: Und damit auch auf den Verfassungsschutz, der den AfD-Landesverband seit 2023 als gesichert rechtsextremistisch einstuft.
1: Das ist nicht nur ein politisches, sondern vielmehr ein institutionelles Problem. Denn Verfassungsschutzbehörden von Bund und Ländern tauschen sensible Informationen aus.
0: Etwa über Rechtsextremismus, Terrorismus oder Spionage. Andere Bundesländer müssten sich dann fragen, welche Informationen sie weiterhin nach Magdeburg schicken.
1: Damit geht es um mehr als Sachsen-Anhalt. Eine Demokratie braucht Behörden, die sie vor Verfassungsfeinden schützen würde.
0: Wie stabil diese Institutionen wirklich sind, werden wir erst dann erfahren, wenn sich die politischen Machtverhältnisse grundlegend verändern. Und wir machen weiter mit Musik und hören New School von Kolja und MCS.

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0: Und M945 Politik ist endlich zurück aus der Sommerpause. Genau, und diese Sendung hätte aber nicht zustande kommen können ohne ein paar sehr wichtige Leute, bei denen wir uns jetzt noch bedanken wollen. Und zwar zuerst bei der Redaktion, denn die Beiträge heute waren von Jonathan Daum, Anton Wetz und Helena Hauptner.
1: Außerdem bedanken wir uns für die Unterstützung im Studio. Das war heute Jonathan Daum.
0: Und wir wollen uns auch noch bei der lieben Senderleitung bedanken, und zwar bei Diana Danecker und Jonathan Daum.
1: Moderiert haben wir heute für euch einmal die Lucia
0: und der Simon.
1: Und die Musik geplant hat heute der Alex Fernandi.
0: Wir hören jetzt noch ein bisschen weiter Musik, und zwar, aber der Sound ist gut, von Clemens Denk.

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